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0: Jet-Piloten während eines Fluges von Dubai nach Tel Aviv untersuchen die Behörden weiter das Motiv und die Hintergründe des Vorfalls. Die israelische Regierung wertet das Geschehen als möglichen dschihadistischen Terroranschlag. Belege dafür wurden bislang jedoch nicht vorgelegt. Nach bisherigen Erkenntnissen soll der Co-Pilot seinen Kollegen angegriffen haben, woraufhin die Maschine zeitweise deutlich an Höhe verlor. Ein Augenzeuge berichtet zudem von einem zeitweise unbesetzten Cockpit. Passagiere überwältigten den mutmaßlichen Angreifer, bevor zwei weitere Piloten an Bord die Kontrolle übernahmen und das Flugzeug in Saudi-Arabien landeten. Ein Wegfall der Einnahmen aus Sachsen-Anhalt würde den MDR nach Einschätzung von Intendant Ralf Ludwig finanziell erheblich treffen. Hintergrund ist die von der AfD beabsichtigte Kündigung des Rundfunkstaatsvertrags in dem Bundesland. Dem Sender könnten rund 150 Millionen Euro aus Rundfunkbeiträgen fehlen. Zusammen mit Werbe- und Verwertungserlösen wären es 160 bis 170 Millionen Euro. Ludwig erwartet deshalb deutliche Einschnitte beim Programm. Betroffen sein könnten zudem rund 1.000 Mitarbeiter. Die drei großen deutschen Nachrichtendienste sind sich einig. Die größte Bedrohung für das Land geht von Russland aus. Dabei hält man auch einen gewalttätigen Konflikt für möglich. Martin Jäger vom BND zeichnet ein düsteres Bild.
1: Russland eskaliert sichtbar in der Ukraine und erhöht weiter den Druck auf Europa und Deutschland. Die Konfrontation, in der wir mit Russland stehen, hat eine neue, gefährlichere Qualität. Deutschland ist in Gefahr, in einen gewaltsamen Konflikt mit Russland zu geraten.
0: Auch der Präsident des Verfassungsschutzes, Sinan Selin, und Martina Rosenberg warnen vor Russland.
2: Russland weitet nachweislich seine hybriden Angriffe gegen Demokratien in Europa aus und Deutschland steht im Fokus.
3: Verständlicherweise führen Gesetzesänderungen auch immer zu kritischen Anmerkungen und der Befürchtung, die Nachrichtendienste dürften jetzt zu viel. Eine Gesetzesänderung ist jedoch nie ein Selbstzweck. Wir reagieren damit auf die neue Bedrohungslage, um unsere Verfassung und die Einsatzbereitschaft unserer Streitkräfte bestmöglich zu schützen.
0: Soweit die aktuellen Meldungen.
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5: Heute Vormittag regnet es einigerorts zeitweise bei Temperaturen von bis zu 24 Grad. Am Nachmittag gibt es ebenfalls zeitweise leichte Schauer mit wenig Sonne. Aber das Thermometer klettert auf bis zu 27 Grad. Abends überwiegt dann der Sonnenschein. In der Nacht gibt es mehr klare Abschnitte als Wolken und die Temperatur sinkt auf 20 Grad.
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6: Das war sie, die lange Mallorca 1 Musiknacht, und die ist jetzt vorbei. Denn jetzt geht's los mit der Dienstagsausgabe eurer Mallorca 1 Morning Show. Heute ist der 6. Oktober 2026. Bis 11 geht die Morning Show. Ich bin Captain Morgan, wünsche euch einen schönen Start in den Dienstag.
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Schönen Dienstag wünsche ich euch. 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

0: Bester Musikmix. Am Dienstag morgen die Mallorcans Morning Show. Gleich hat Mel für uns alle die Mallorcans Insel News. Das Neueste von unserer Lieblingsinsel. Um 5 vor 7:30. Schönen guten Morgen.
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1: Ich bin Mel. Schönen guten Morgen. Aktuell rät die spanische Verbraucherorganisation Facua davon ab, Flüge bei der spanischen Fluggesellschaft Volotea zu buchen. Grund dafür ist die wirtschaftliche Lage der Airline. Für diese gibt es ein sogenanntes Vorinsolvenzverfahren. Der Flugbetrieb läuft aktuell normal weiter. Die Verbindungen sind bisher nicht gestrichen worden. Die Verbraucherorganisation warnt aber vor möglichen Risiken bei langfristigen Buchungen und empfiehlt, Rechnungen, Zahlungsbelege und Buchungsbestätigungen gut aufzubewahren. Es werden wieder Lebensmittel und Alltagsprodukte für Bedürftige gesammelt. Bei der Operation Kilo 2026 machen um die 60 Filialen von Eroski, Alcampo, Hipercentro und Lidl mit. Gefragt sind vor allem haltbare Lebensmittel und Grundnahrungsmittel. Die Aktion wird von bekannten Gesichtern der Inselspielerinnen des Basketballteams Azul Marino Mallorca gesammelt. Vertreter des RCD Mallorca sind gemeinsam mit ihrem Vereinsmaskottchen bei der Lidl-Filiale am städtischen Friedhof dabei. Im vergangenen Jahr sind bei der Operation Kilo fast 40.000 Kilo Spenden zusammengekommen. Am 29. November wählt Spanien ein neues Parlament. Spaniens Ministerpräsident Pedro Sánchez hat vorgezogene Neuwahlen angekündigt. Er hat den Schritt damit begründet, dass seine Regierung für weitere Reformen eine breitere Mehrheit im Parlament braucht. Am Freitag ist er mit den beiden Dekreten für mehr Mieterschutz im Parlament gescheitert. Am Wochenende hat er sich daraufhin mit Ministern, Parteifreunden und politischen Partnern über einen möglichen Wahltermin beraten. Der 29. November ist nach dem spanischen Wahlrecht der frühestmögliche Termin. Bisher war die nächste Parlamentswahl im nächsten Jahr vorgesehen. Soweit die Inselnews.
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1: Heute Vormittag regnet es einigerorts zeitweise bei Temperaturen von bis zu 24 Grad. Am Nachmittag gibt es ebenfalls zeitweise leichte Schauer mit wenig Sonne. Aber das Thermometer klettert auf bis zu 27 Grad. Abends überwiegt dann der Sonnenschein. In der Nacht gibt es mehr klare Abschnitte als Wolken und die Temperatur sinkt auf 20 Grad.
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3: Danke, Mel. Das war die Mallorca 1 Inselnews. Die gibt's bei uns immer um 5:35. Weiter geht's mit der Morning Show am Dienstag. Ich bin Captain Morgan.

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1: Mallorca 1, die Morning Show am Dienstagmorgen. Ich bin der Captain. Hallo, bon dia. Bei uns auf Mallorca ist ein Wirbelsturm übers Meer gezogen und hat Badegäste überrascht. Mehr dazu gleich bei uns in der Mallorca 1 Morning Show am Dienstagmorgen. Teddy swims jetzt, Mr. Know It All, Mallorca 1.

So klingt Mallorca 1 am Dienstagmorgen. Die Morning Show am 6. Oktober mit dem Captain. Hallo, schönen guten Morgen. Die Unwetter haben weiterhin Auswirkungen rund um die Balearen. Gestern Mittag hat sich im Osten Mallorcas eine Wasserhose gebildet. Wie der Wetterkanal Meteo Delis Iis und auch deutsche Augenzeugen berichten, ereignete sich das Schauspiel um 12 Uhr an den bei Urlaubern beliebten Cala Mesquida. Entschuldigung, wenn ich das falsch ausgesprochen habe. Auf den Bildern und Videos im Internet sind zu sehen, wie die große Wasserhose über das Meer gezogen ist. Also ein ordentlicher Wirbelsturm. Der Wirbelsturm bewegte sich laut deutscher Badegäste von der Cala Mesquida in Richtung Cala Agulla. Über Schäden gibt es momentan keine Berichte. Eine Wasserhose entsteht über einem Gewässer, wie etwa dem Balearenmeer. Sie bildet einen sichtbaren Trichter aus kondensiertem Wasserdampf und Luft, der von einer Wolkenbasis bis zur Wasseroberfläche reicht. Also ein riesengroßer Wirbelsturm. Ja, ist nicht ganz groß gewesen, aber hat schon mal für Aufmerksamkeit gesorgt und hat deutsche Badegäste hier bei uns auf Mallorca überrascht. Nicht nur die. Ich bin Captain Morgan, wir haben drüber geredet in der Morning Show am Dienstagmorgen.

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0: Während eines Fluges von Dubai nach Tel Aviv untersuchen die Behörden weiter das Motiv und die Hintergründe des Vorfalls. Die israelische Regierung wertet das Geschehen als möglichen dschihadistischen Terroranschlag. Belege dafür wurden bislang jedoch nicht vorgelegt. Nach bisherigen Erkenntnissen soll der Co-Pilot seinen Kollegen angegriffen haben, woraufhin die Maschine zeitweise deutlich an Höhe verlor. Ein Augenzeuge berichtet zudem von einem zeitweise unbesetzten Cockpit. Passagiere überwältigten den mutmaßlichen Angreifer, bevor zwei weitere Piloten an Bord die Kontrolle übernahmen und das Flugzeug in Saudi-Arabien landeten. Ein Wegfall der Einnahmen aus Sachsen-Anhalt würde den MDR nach Einschätzung von Intendant Ralf Ludwig finanziell erheblich treffen. Hintergrund ist die von der AfD beabsichtigte Kündigung des Rundfunkstaatsvertrags in dem Bundesland. Dem Sender könnten rund 150 Millionen Euro aus Rundfunkbeiträgen fehlen. Zusammen mit Werbe- und Verwertungserlösen wären es 160 bis 170 Millionen Euro. Ludwig erwartet deshalb deutliche Einschnitte beim Programm. Betroffen sein könnten zudem rund 1.000 Mitarbeiter. Die drei großen deutschen Nachrichtendienste sind sich einig. Die größte Bedrohung für das Land geht von Russland aus. Dabei hält man auch einen gewalttätigen Konflikt für möglich. Martin Jäger vom BND zeichnet ein düsteres Bild.
1: Russland eskaliert sichtbar in der Ukraine und erhöht weiter den Druck auf Europa und Deutschland. Die Konfrontation, in der wir mit Russland stehen, hat eine neue, gefährlichere Qualität. Deutschland ist in Gefahr, in einen gewaltsamen Konflikt mit Russland zu geraten.
0: Auch der Präsident des Verfassungsschutzes, Sinan Selin, und Martina Rosenberg warnen vor Russland.
2: Russland weitet nachweislich seine hybriden Angriffe gegen Demokratien in Europa aus und Deutschland steht im Fokus.
3: Verständlicherweise führen Gesetzesänderungen auch immer zu kritischen Anmerkungen und der Befürchtung, die Nachrichtendienste dürften jetzt zu viel. Eine Gesetzesänderung ist jedoch nie ein Selbstzweck. Wir reagieren damit auf die neue Bedrohungslage, um unsere Verfassung und die Einsatzbereitschaft unserer Streitkräfte bestmöglich zu schützen.
0: Soweit die aktuellen Meldungen.
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5: Heute Vormittag regnet es einigerorts zeitweise bei Temperaturen von bis zu 24 Grad. Am Nachmittag gibt es ebenfalls zeitweise leichte Schauer mit wenig Sonne. Aber das Thermometer klettert auf bis zu 27 Grad. Abends überwiegt dann der Sonnenschein. In der Nacht gibt es mehr klare Abschnitte als Wolken und die Temperatur sinkt auf 20 Grad.
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6: 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Heute ist Dienstag, 6. Oktober.
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Mallorca 1, die Morning Show. Hört ihr bei uns auf der schönsten Insel der Welt auf 88.2, 103.0 im Digitalradio DAB+, im Web und in der App. Mein Name ist Captain Morgan. Ich wünsche euch einen schönen Dienstag.

0: Mallorca 1 spielt James Blunt in der Morning Show am Dienstag und gleich hört ihr Mel mit den Mallorca 1 Insel News.
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1: Ich bin Mel. Schönen guten Morgen. Aktuell rät die spanische Verbraucherorganisation Facua davon ab, Flüge bei der spanischen Fluggesellschaft Volotea zu buchen. Grund dafür ist die wirtschaftliche Lage der Airline. Für diese gibt es ein sogenanntes Vorinsolvenzverfahren. Der Flugbetrieb läuft aktuell normal weiter. Die Verbindungen sind bisher nicht gestrichen worden. Die Verbraucherorganisation warnt aber vor möglichen Risiken bei langfristigen Buchungen und empfiehlt Rechnungen, Zahlungsbelege und Buchungsbestätigungen gut aufzubewahren. Es werden wieder Lebensmittel und Alltagsprodukte für Bedürftige gesammelt. Bei der Operation Kilo 2026 machen um die 60 Filialen von Eroski, Alcampo, Hipercentro und Lidl mit. Gefragt sind vor allem haltbare Lebensmittel und Grundnahrungsmittel. Die Aktion wird von bekannten Gesichtern der Inselspielerinnen des Basketballteams Azul Marino Mallorca gesammelt. Vertreter des RCD Mallorca sind gemeinsam mit ihrem Vereinsmaskottchen bei der Lidl-Filiale am städtischen Friedhof dabei. Im vergangenen Jahr sind bei der Operation Kilo fast 40.000 Kilo Spenden zusammengekommen. Am 29. November wählt Spanien ein neues Parlament. Spaniens Ministerpräsident Pedro Sánchez hat vorgezogene Neuwahlen angekündigt. Er hat den Schritt damit begründet, dass seine Regierung für weitere Reformen eine breitere Mehrheit im Parlament braucht. Am Freitag ist er mit den beiden Dekreten für mehr Mieterschutz im Parlament gescheitert. Am Wochenende hat er sich daraufhin mit Ministern, Parteifreunden und politischen Partnern über einen möglichen Wahltermin beraten. Der 29. November ist nach dem spanischen Wahlrecht der frühestmögliche Termin. Bisher war die nächste Parlamentswahl im nächsten Jahr vorgesehen. Soweit die Inselnews.
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1: Heute Vormittag regnet es einigerorts zeitweise bei Temperaturen von bis zu 24 Grad. Am Nachmittag gibt es ebenfalls zeitweise leichte Schauer mit wenig Sonne. Aber das Thermometer klettert auf bis zu 27 Grad. Abends überwiegt dann der Sonnenschein. In der Nacht gibt es mehr klare Abschnitte als Wolken und die Temperatur sinkt auf 20 Grad.
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3: Dienstag, 6. Oktober 2026. Weiter geht's mit der Mallorca 1 Morning Show. Mein Name ist Captain Morgan. Schönen Dienstag.

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0: Mallorca 1, eure Morningshow am Dienstagvormittag. Ich bin der Captain. Schönen Dienstag bei uns. Auf unserer Nachbarinsel Ibiza ist ein Katamaran gestrandet.
1: Opern Gangnam Style.
0: Schuld war der starke Wellengang, der hat ihn einfach gegen einen Felsen gedrückt. Die ganzen Infos gleich bei uns in der Morningshow.

0: Opern Gangnam Style.
1: Hola, hier ist Mallorca 1 am Dienstagvormittag. Ich bin Captain Morgan. Schönen Dienstag wünsche ich euch. Starker Wellengang und heftige Windböen sorgen derzeit an der Küste von Mallorcas Nachbarinsel Ibiza für ungewöhnliche Bilder. Ein weißer Katamaran ist in der Nähe des Hafens von Ibiza auf die Felsen getrieben und dort liegen geblieben. Das Schiff zieht die Blicke zahlreicher Passanten auf sich. Nach Angaben eines Einwohners befindet sich der Katamaran bereits seit einigen Tagen in dieser Lage. Das Schiff liegt seit Freitag wegen des Windes und des Wellengangs hier auf dem Felsen, berichtet der Mann. Die Havarie ist von der Straße nach La Mola aus deutlich zu sehen und vermittelt den Eindruck, mit welcher Wucht das Unwetter in den vergangenen Tagen auf die Küste getroffen ist. Wie und wann das Schiff geborgen werden soll, das ist bislang unklar. Fest steht jedoch, dass der starke Wellengang und die heftigen Winde der letzten Tage den Katamaran auf die Felsen gedrückt haben dürften. Auf unserer Nachbarinsel Ibiza wurde ein Katamaran mit wegen hohen Wellengangs gegen einen Felsen gedrückt und ist nun dort im Hafen gestrandet. Und die Infos, diesmal nicht von unserer Lieblingsinsel, sondern von Ibiza, habt ihr gehört? Bei Mallorca 1 in der Morning Show am Dienstagvormittag.

0: einen Piloten während eines Fluges von Dubai nach Tel Aviv untersuchen die Behörden weiter das Motiv und die Hintergründe des Vorfalls. Die israelische Regierung wertet das Geschehen als möglichen dschihadistischen Terroranschlag. Belege dafür wurden bislang jedoch nicht vorgelegt. Nach bisherigen Erkenntnissen soll der Co-Pilot seinen Kollegen angegriffen haben, woraufhin die Maschine zeitweise deutlich an Höhe verlor. Ein Augenzeuge berichtet zudem von einem zeitweise unbesetzten Cockpit. Passagiere überwältigten den mutmaßlichen Angreifer, bevor zwei weitere Piloten an Bord die Kontrolle übernahmen und das Flugzeug in Saudi-Arabien landeten. Ein Wegfall der Einnahmen aus Sachsen-Anhalt würde den MDR nach Einschätzung von Intendant Ralf Ludwig finanziell erheblich treffen. Hintergrund ist die von der AfD beabsichtigte Kündigung des Rundfunkstaatsvertrags in dem Bundesland. Dem Sender könnten rund 150 Millionen Euro aus Rundfunkbeiträgen fehlen. Zusammen mit Werbe- und Verwertungserlösen wären es 160 bis 170 Millionen Euro. Ludwig erwartet deshalb deutliche Einschnitte beim Programm. Betroffen sein könnten zudem rund 1.000 Mitarbeiter. Die drei großen deutschen Nachrichtendienste sind sich einig. Die größte Bedrohung für das Land geht von Russland aus. Dabei hält man auch einen gewalttätigen Konflikt für möglich. Martin Jäger vom BND zeichnet ein düsteres Bild.
1: Russland eskaliert sichtbar in der Ukraine und erhöht weiter den Druck auf Europa und Deutschland. Die Konfrontation, in der wir mit Russland stehen, hat eine neue, gefährlichere Qualität. Deutschland ist in Gefahr, in einen gewaltsamen Konflikt mit Russland zu geraten.
0: Auch der Präsident des Verfassungsschutzes, Sinan Selin, und Martina Rosenberg warnen vor Russland.
2: Russland weitet nachweislich seine hybriden Angriffe gegen Demokratien in Europa aus und Deutschland steht im Fokus.
3: Verständlicherweise führen Gesetzesänderungen auch immer zu kritischen Anmerkungen und der Befürchtung, die Nachrichtendienste dürften jetzt zu viel. Eine Gesetzesänderung ist jedoch nie ein Selbstzweck. Wir reagieren damit auf die neue Bedrohungslage, um unsere Verfassung und die Einsatzbereitschaft unserer Streitkräfte bestmöglich zu schützen.
0: Soweit die aktuellen Meldungen.
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5: Heute Vormittag regnet es einigerorts zeitweise bei Temperaturen von bis zu 24 Grad. Am Nachmittag gibt es ebenfalls zeitweise leichte Schauer mit wenig Sonne. Aber das Thermometer klettert auf bis zu 27 Grad. Abends überwiegt dann der Sonnenschein. In der Nacht gibt es mehr klare Abschnitte als Wolken und die Temperatur sinkt auf 20 Grad.
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6: Die neuesten Infos aus der Mallorca 1 Nachrichtenredaktion. Jetzt haben wir die Hälfte der Morningshow schon geschafft. Gleich ist es 9 Uhr. Heute ist Dienstag, der 6. Oktober. Ich bin Captain Morgan. Immer um 5 Uhr halb hört ihr Mail mit dem Neuesten von der schönsten Insel der Welt. Die Mallorca 1 Insel News. Hola.
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0: 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Wir spielen für euch Mallorcas besten Musikmix und auf der einen Seite die Mallorca 1 Greatest Hits, auf der anderen das Beste von heute. Pohlmann jetzt, wenn jetzt Sommer wäre, gleich die Insel-News.
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1: Ich bin Mel. Schönen guten Morgen. Aktuell rät die spanische Verbraucherorganisation Facua davon ab, Flüge bei der spanischen Fluggesellschaft Volotea zu buchen. Grund dafür ist die wirtschaftliche Lage der Airline. Für diese gibt es ein sogenanntes Vorinsolvenzverfahren. Der Flugbetrieb läuft aktuell normal weiter. Die Verbindungen sind bisher nicht gestrichen worden. Die Verbraucherorganisation warnt aber vor möglichen Risiken bei langfristigen Buchungen und empfiehlt, Rechnungen, Zahlungsbelege und Buchungsbestätigungen gut aufzubewahren. Es werden wieder Lebensmittel und Alltagsprodukte für Bedürftige gesammelt. Bei der Operation Kilo 2026 machen um die 60 Filialen von Eroski, Alcampo, Hipercentro und Lidl mit. Gefragt sind vor allem haltbare Lebensmittel und Grundnahrungsmittel. Die Aktion wird von bekannten Gesichtern der Inselspielerinnen des Basketballteams Azul Marino Mallorca gesammelt. Vertreter des RCD Mallorca sind gemeinsam mit ihrem Vereinsmaskottchen bei der Lidl-Filiale am städtischen Friedhof dabei. Im vergangenen Jahr sind bei der Operation Kilo fast 40.000 Kilo Spenden zusammengekommen. Am 29. November wählt Spanien ein neues Parlament. Spaniens Ministerpräsident Pedro Sánchez hat vorgezogene Neuwahlen angekündigt. Er hat den Schritt damit begründet, dass seine Regierung für weitere Reformen eine breitere Mehrheit im Parlament braucht. Am Freitag ist er mit den beiden Dekreten für mehr Mieterschutz im Parlament gescheitert. Am Wochenende hat er sich daraufhin mit Ministern, Parteifreunden und politischen Partnern über einen möglichen Wahltermin beraten. Der 29. November ist nach dem spanischen Wahlrecht der frühestmögliche Termin. Bisher war die nächste Parlamentswahl im nächsten Jahr vorgesehen. Soweit die Inselnews.
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1: Heute Vormittag regnet es einigerorts zeitweise bei Temperaturen von bis zu 24 Grad. Am Nachmittag gibt es ebenfalls zeitweise leichte Schauer mit wenig Sonne. Aber das Thermometer klettert auf bis zu 27 Grad. Abends überwiegt dann der Sonnenschein. In der Nacht gibt es mehr klare Abschnitte als Wolken und die Temperatur sinkt auf 20 Grad.
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3: Zurück zum Mallorca 1 Morning Show am Dienstagvormittag. Ich wünsche euch den entspannten Start in euren Dienstag.

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Guten Morgen, hier ist Mallorca 1, mehr Insel, mehr Musik und on top alle Infos für euren Start in den Dienstag. Ich bin Captain Morgan, schönen guten Tag. Mallorca-Urlauber und Residenten müssen in den kommenden Tagen einen beliebten Ausflug in den Norden der Insel verschieben, denn der Naturpark Salbufera bleibt seit Montag bis einschließlich 18. Oktober vollständig für Besucher geschlossen. Darüber berichtet Ultima Hora. Grund für die vorübergehende Sperrung sind umfangreiche Verbesserungsarbeiten an den Wegen und Beobachtungsstationen des Naturschutzgebiets. Nach Angaben der Regionalregierung werden zwei Wege, die Teil der Wanderrouten sind, saniert. Außerdem soll der Vorplatz des Verwaltungszentrums hergerichtet werden. Ein beliebtes Ausflugsziel hier bei uns auf Mallorca ist bis einschließlich 18. Oktober vollständig gesperrt. Es handelt sich um den Naturpark Salbufera. Die Infos, damit ihr keine bösen Überraschungen erlebt, habt ihr gehört bei Mallorca 1 am Dienstagvormittag. Guten Morgen.

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Danke fürs Einschalten. Hier ist eure Morning Show am Dienstagvormittag. Und gleich bringen wir euch auf den neuesten Stand in den Mallorca 1 Nachrichten um 5 vor 10. Mallorca 1, guten Morgen.

0: einen Piloten während eines Fluges von Dubai nach Tel Aviv untersuchen die Behörden weiter das Motiv und die Hintergründe des Vorfalls. Die israelische Regierung wertet das Geschehen als möglichen dschihadistischen Terroranschlag. Belege dafür wurden bislang jedoch nicht vorgelegt. Nach bisherigen Erkenntnissen soll der Co-Pilot seinen Kollegen angegriffen haben, woraufhin die Maschine zeitweise deutlich an Höhe verlor. Ein Augenzeuge berichtet zudem von einem zeitweise unbesetzten Cockpit. Passagiere überwältigten den mutmaßlichen Angreifer, bevor zwei weitere Piloten an Bord die Kontrolle übernahmen und das Flugzeug in Saudi-Arabien landeten. Ein Wegfall der Einnahmen aus Sachsen-Anhalt würde den MDR nach Einschätzung von Intendant Ralf Ludwig finanziell erheblich treffen. Hintergrund ist die von der AfD beabsichtigte Kündigung des Rundfunkstaatsvertrags in dem Bundesland. Dem Sender könnten rund 150 Millionen Euro aus Rundfunkbeiträgen fehlen. Zusammen mit Werbe- und Verwertungserlösen wären es 160 bis 170 Millionen Euro. Ludwig erwartet deshalb deutliche Einschnitte beim Programm. Betroffen sein könnten zudem rund 1.000 Mitarbeiter. Die drei großen deutschen Nachrichtendienste sind sich einig. Die größte Bedrohung für das Land geht von Russland aus. Dabei hält man auch einen gewalttätigen Konflikt für möglich. Martin Jäger vom BND zeichnet ein düsteres Bild.
1: Russland eskaliert sichtbar in der Ukraine und erhöht weiter den Druck auf Europa und Deutschland. Die Konfrontation, in der wir mit Russland stehen, hat eine neue, gefährlichere Qualität. Deutschland ist in Gefahr, in einen gewaltsamen Konflikt mit Russland zu geraten.
0: Auch der Präsident des Verfassungsschutzes, Sinan Selin, und Martina Rosenberg warnen vor Russland.
2: Russland weitet nachweislich seine hybriden Angriffe gegen Demokratien in Europa aus und Deutschland steht im Fokus.
3: Verständlicherweise führen Gesetzesänderungen auch immer zu kritischen Anmerkungen und der Befürchtung, die Nachrichtendienste dürften jetzt zu viel. Eine Gesetzesänderung ist jedoch nie ein Selbstzweck. Wir reagieren damit auf die neue Bedrohungslage, um unsere Verfassung und die Einsatzbereitschaft unserer Streitkräfte bestmöglich zu schützen.
0: Soweit die aktuellen Meldungen.
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5: Heute Vormittag regnet es einigerorts zeitweise bei Temperaturen von bis zu 24 Grad. Am Nachmittag gibt es ebenfalls zeitweise leichte Schauer mit wenig Sonne. Aber das Thermometer klettert auf bis zu 27 Grad. Abends überwiegt dann der Sonnenschein. In der Nacht gibt es mehr klare Abschnitte als Wolken und die Temperatur sinkt auf 20 Grad.
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6: Ja, genießt noch die restlichen schönen Tage im goldenen Oktober. Auch er hat ja gerade erst begonnen, der Monat, aber es ist ja Schlechtwetter im Anmarsch. Habt ihr gehört, in den Mallorca 1 Wetter-Infos alle 30 Minuten in der Morningshow. Ich bin Captain Morgan, schönen Dienstag.
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1: Das ist Mallorca 1 bei euch im Radio. Ich bin Captain Morgan. Schönen Dienstag. Der Esel nennt sich immer zuerst. Ja, gleich um 5 vor halb 11. Mel mit den Inselnews.

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1: Ich bin Mel. Schönen guten Morgen. Aktuell rät die spanische Verbraucherorganisation Facua davon ab, Flüge bei der spanischen Fluggesellschaft Volotea zu buchen. Grund dafür ist die wirtschaftliche Lage der Airline. Für diese gibt es ein sogenanntes Vorinsolvenzverfahren. Der Flugbetrieb läuft aktuell normal weiter. Die Verbindungen sind bisher nicht gestrichen worden. Die Verbraucherorganisation warnt aber vor möglichen Risiken bei langfristigen Buchungen und empfiehlt Rechnungen, Zahlungsbelege und Buchungsbestätigungen gut aufzubewahren. Es werden wieder Lebensmittel und Alltagsprodukte für Bedürftige gesammelt. Bei der Operation Kilo 2026 machen um die 60 Filialen von Eroski, Alcampo, Hipercentro und Lidl mit. Gefragt sind vor allem haltbare Lebensmittel und Grundnahrungsmittel. Die Aktion wird von bekannten Gesichtern der Inselspielerinnen des Basketballteams Azul Marino Mallorca gesammelt. Vertreter des RCD Mallorca sind gemeinsam mit ihrem Vereinsmaskottchen bei der Lidl-Filiale am städtischen Friedhof dabei. Im vergangenen Jahr sind bei der Operation Kilo fast 40.000 Kilo Spenden zusammengekommen. Am 29. November wählt Spanien ein neues Parlament. Spaniens Ministerpräsident Pedro Sánchez hat vorgezogene Neuwahlen angekündigt. Er hat den Schritt damit begründet, dass seine Regierung für weitere Reformen eine breitere Mehrheit im Parlament braucht. Am Freitag ist er mit den beiden Dekreten für mehr Mieterschutz im Parlament gescheitert. Am Wochenende hat er sich daraufhin mit Ministern, Parteifreunden und politischen Partnern über einen möglichen Wahltermin beraten. Der 29. November ist nach dem spanischen Wahlrecht der frühestmögliche Termin. Bisher war die nächste Parlamentswahl im nächsten Jahr vorgesehen. Soweit die Inselnews.
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1: Heute Vormittag regnet es einigerorts zeitweise bei Temperaturen von bis zu 24 Grad. Am Nachmittag gibt es ebenfalls zeitweise leichte Schauer mit wenig Sonne. Aber das Thermometer klettert auf bis zu 27 Grad. Abends überwiegt dann der Sonnenschein. In der Nacht gibt es mehr klare Abschnitte als Wolken und die Temperatur sinkt auf 20 Grad.
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2: Da sind wir nochmal zurück zur Mallorcans Morning Show. Am Dienstag, heute ist der 6. Oktober. Die Morning Show geht noch eine gute halbe Stunde. Ich bin Cap Morgan. Hi.

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Mallorca 1, ich bin Captain Morgan. Schönen Dienstag. Ist der Sommer jetzt eigentlich endgültig vorbei bei uns auf Mallorca? Es ist ein radikaler Temperatursturz und auch Regen angekündigt. Wir klären auf gleich.

Mallorca 1. Ich bin Captain Morgan, hier ist die Morning Show am Dienstagvormittag. Hallo, schönen guten Morgen. Ja, das möchte man eigentlich gar nicht hören. Wenn man es liest, radikaler Temperatursturz und Regen, dann hört man es zwar nicht, aber ihr werdet es jetzt von mir hören, denn darum geht's jetzt hier bei uns auf Mallorca. Das Thema haben wir genannt in dieser halben Stunde. Ist der Sommer bei uns auf der schönsten Insel der Welt jetzt eigentlich endgültig vorbei? Wir klären da mal auf. Die sommerlichen Temperaturen hier bei uns auf Mallorca sind in der Tat bald Geschichte, denn der staatliche Wetterdienst AEMET kündigt für diese Woche einen deutlichen Rückgang der Höchsttemperaturen an. Besonders spürbar soll die Abkühlung dann zum Wochenende am Freitag sein. In einigen Tagen der Insel werden dann nicht mehr als 25 Grad erwartet. Zum Vergleich, Temperaturen um 25 Grad wurden bei uns auf Mallorca in den vergangenen Wochen teilweise bereits nachts gemessen. In den letzten Tagen lagen die Höchstwerte bei uns auf der Insel deutlich über dem für die Jahreszeit üblichen Niveau. Am Samstag erreichte die durchschnittliche Höchsttemperatur auf den Balearen 26,8 Grad und lag damit rund 1,9 Grad über dem langjährigen Mittel. In den vergangenen Wochen wurden zudem mehrfach Temperaturen von mehr als 30 Grad gemessen. Der September endete also mit einer Durchschnittstemperatur von 30 Grad deutlich wärmer als üblich. Das entspricht 4,7 Grad plus. Auch tropische Nächte sind verzeichnet worden im September. Das ist auch eher untypisch und unüblich hier bei uns auf Mallorca. Also ja, ab Freitag wird es dann etwas schmuddeliger hier bei uns auf der schönsten Insel der Welt. Ich darf aber daran erinnern, wir haben Oktober. Der kann allerdings noch richtig schön werden. Das heißt ja nicht umsonst der goldene Oktober. Auf jeden Fall wird es ein bisschen kühler hier bei uns auf der schönsten Insel der Welt zum Wochenende. Und wie es dann in der nächsten Woche wird, darüber reden wir dann, wenn es soweit ist. Ich bin Captain Morgan, den Wetterservice gibt's sowieso in 30 Minuten, sagt hier bei uns bei Mallorca 1. Kommt gut in euren Dienstagvormittag.

Mallorca 1, das war die Morning Show heute am Dienstag, 6. Oktober. Ab 14 Uhr gibt's bei uns den Spanier am Nachmittag. Der bringt euch durch die Siesta und in euren Feierabend. Ich bin Captain Morgan. Bis morgen. Adios.

0: einen Piloten während eines Fluges von Dubai nach Tel Aviv, untersuchen die Behörden weiter das Motiv und die Hintergründe des Vorfalls. Die israelische Regierung wertet das Geschehen als möglichen dschihadistischen Terroranschlag. Belege dafür wurden bislang jedoch nicht vorgelegt. Nach bisherigen Erkenntnissen soll der Co-Pilot seinen Kollegen angegriffen haben, woraufhin die Maschine zeitweise deutlich an Höhe verlor. Ein Augenzeuge berichtet zudem von einem zeitweise unbesetzten Cockpit. Passagiere überwältigten den mutmaßlichen Angreifer, bevor zwei weitere Piloten an Bord die Kontrolle übernahmen und das Flugzeug in Saudi-Arabien landeten. Ein Wegfall der Einnahmen aus Sachsen-Anhalt würde den MDR nach Einschätzung von Intendant Ralf Ludwig finanziell erheblich treffen. Hintergrund ist die von der AfD beabsichtigte Kündigung des Rundfunkstaatsvertrags in dem Bundesland. Dem Sender könnten rund 150 Millionen Euro aus Rundfunkbeiträgen fehlen. Zusammen mit Werbe- und Verwertungserlösen wären es 160 bis 170 Millionen Euro. Ludwig erwartet deshalb deutliche Einschnitte beim Programm. Betroffen sein könnten zudem rund 1.000 Mitarbeiter. Die drei großen deutschen Nachrichtendienste sind sich einig. Die größte Bedrohung für das Land geht von Russland aus. Dabei hält man auch einen gewalttätigen Konflikt für möglich. Martin Jäger vom BND zeichnet ein düsteres Bild.
1: Russland eskaliert sichtbar in der Ukraine und erhöht weiter den Druck auf Europa und Deutschland. Die Konfrontation, in der wir mit Russland stehen, hat eine neue, gefährlichere Qualität. Deutschland ist in Gefahr, in einen gewaltsamen Konflikt mit Russland zu geraten.
0: Auch der Präsident des Verfassungsschutzes, Sinan Selin, und Martina Rosenberg warnen vor Russland.
2: Russland weitet nachweislich seine hybriden Angriffe gegen Demokratien in Europa aus und Deutschland steht im Fokus.
3: Verständlicherweise führen Gesetzesänderungen auch immer zu kritischen Anmerkungen und der Befürchtung, die Nachrichtendienste dürften jetzt zu viel. Eine Gesetzesänderung ist jedoch nie ein Selbstzweck. Wir reagieren damit auf die neue Bedrohungslage, um unsere Verfassung und die Einsatzbereitschaft unserer Streitkräfte bestmöglich zu schützen.
0: Soweit die aktuellen Meldungen.
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5: Heute Vormittag regnet es einigerorts zeitweise bei Temperaturen von bis zu 24 Grad. Am Nachmittag gibt es ebenfalls zeitweise leichte Schauer mit wenig Sonne. Aber das Thermometer klettert auf bis zu 27 Grad. Abends überwiegt dann der Sonnenschein. In der Nacht gibt es mehr klare Abschnitte als Wolken und die Temperatur sinkt auf 20 Grad.
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1: Ich bin Mel. Schönen guten Morgen. Aktuell rät die spanische Verbraucherorganisation Facua davon ab, Flüge bei der spanischen Fluggesellschaft Volotea zu buchen. Grund dafür ist die wirtschaftliche Lage der Airline. Für diese gibt es ein sogenanntes Vorinsolvenzverfahren. Der Flugbetrieb läuft aktuell normal weiter. Die Verbindungen sind bisher nicht gestrichen worden. Die Verbraucherorganisation warnt aber vor möglichen Risiken bei langfristigen Buchungen und empfiehlt Rechnungen, Zahlungsbelege und Buchungsbestätigungen gut aufzubewahren. Es werden wieder Lebensmittel und Alltagsprodukte für Bedürftige gesammelt. Bei der Operation Kilo 2026 machen um die 60 Filialen von Eroski, Alcampo, Heber

0: Centro und Lidl mit. Gefragt sind vor allem haltbare Lebensmittel und Grundnahrungsmittel. Die Aktion wird von bekannten Gesichtern der Inselspielerinnen des Basketballteams Azul Marino Mallorca gesammelt. Vertreter des RCD Mallorca sind gemeinsam mit ihrem Vereinsmaskottchen bei der Lidl-Filiale am Städtischen Friedhof dabei. Im vergangenen Jahr sind bei der Operation Kilo fast 40.000 Kilo Spenden zusammengekommen. Am 29. November wählt Spanien ein neues Parlament. Spaniens Ministerpräsident Pedro Sánchez hat vorgezogene Neuwahlen angekündigt. Er hat den Schritt damit begründet, dass seine Regierung für weitere Reformen eine breitere Mehrheit im Parlament braucht. Am Freitag ist er mit den beiden Dekreten für mehr Mieterschutz im Parlament gescheitert. Am Wochenende hat er sich daraufhin mit Ministern, Parteifreunden und politischen Partnern über einen möglichen Wahltermin beraten. Der 29. November ist nach dem spanischen Wahlrecht der frühestmögliche Termin. Bisher war die nächste Parlamentswahl im nächsten Jahr vorgesehen. Soweit die Inselnews.
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0: Heute Vormittag regnet es einigerorts zeitweise bei Temperaturen von bis zu 24 Grad. Am Nachmittag gibt es ebenfalls zeitweise leichte Schauer mit wenig Sonne. Aber das Thermometer klettert auf bis zu 27 Grad. Abends überwiegt dann der Sonnenschein. In der Nacht gibt es mehr klare Abschnitte als Wolken und die Temperatur sinkt auf 20 Grad.
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0: Es ist 5:12.
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0: Piloten während eines Fluges von Dubai nach Tel Aviv untersuchen die Behörden weiter das Motiv und die Hintergründe des Vorfalls. Die israelische Regierung wertet das Geschehen als möglichen dschihadistischen Terroranschlag. Belege dafür wurden bislang jedoch nicht vorgelegt. Nach bisherigen Erkenntnissen soll der Co-Pilot seinen Kollegen angegriffen haben, woraufhin die Maschine zeitweise deutlich an Höhe verlor. Ein Augenzeuge berichtet zudem von einem zeitweise unbesetzten Cockpit. Passagiere überwältigten den mutmaßlichen Angreifer, bevor zwei weitere Piloten an Bord die Kontrolle übernahmen und das Flugzeug in Saudi-Arabien landeten. Ein Wegfall der Einnahmen aus Sachsen-Anhalt würde den MDR nach Einschätzung von Intendant Ralf Ludwig finanziell erheblich treffen. Hintergrund ist die von der AfD beabsichtigte Kündigung des Rundfunkstaatsvertrags in dem Bundesland. Dem Sender könnten rund 150 Millionen Euro aus Rundfunkbeiträgen fehlen. Zusammen mit Werbe- und Verwertungserlösen wären es 160 bis 170 Millionen Euro. Ludwig erwartet deshalb deutliche Einschnitte beim Programm. Betroffen sein könnten zudem rund 1.000 Mitarbeiter. Die drei großen deutschen Nachrichtendienste sind sich einig. Die größte Bedrohung für das Land geht von Russland aus. Dabei hält man auch einen gewalttätigen Konflikt für möglich. Martin Jäger vom BND zeichnet ein düsteres Bild.
1: Russland eskaliert sichtbar in der Ukraine und erhöht weiter den Druck auf Europa und Deutschland. Die Konfrontation, in der wir mit Russland stehen, hat eine neue, gefährlichere Qualität. Deutschland ist in Gefahr, in einen gewaltsamen Konflikt mit Russland zu geraten.
0: Auch der Präsident des Verfassungsschutzes, Sinan Selin, und Martina Rosenberg warnen vor Russland.
2: Russland weitet nachweislich seine hybriden Angriffe gegen Demokratien in Europa aus und Deutschland steht im Fokus.
3: Verständlicherweise führen Gesetzesänderungen auch immer zu kritischen Anmerkungen und der Befürchtung, die Nachrichtendienste dürften jetzt zu viel. Eine Gesetzesänderung ist jedoch nie ein Selbstzweck. Wir reagieren damit auf die neue Bedrohungslage, um unsere Verfassung und die Einsatzbereitschaft unserer Streitkräfte bestmöglich zu schützen.
0: Soweit die aktuellen Meldungen.
4: Das Wetter für die ganze Insel.
5: Heute Nachmittag gibt es ebenfalls zeitweise leichte Schauer mit wenig Sonne. Aber das Thermometer klettert auf bis zu 27 Grad. Abends überwiegt dann der Sonnenschein. In der Nacht gibt es mehr klare Abschnitte als Wolken. Und die Temperatur sinkt auf 20 Grad. Morgen ist es hauptsächlich trocken. Allerdings bleibt es vielerorts bewölkt.
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1: Ich bin Mel. Schönen guten Tag. Gestern hat die Grippeimpfkampagne auf den Balearen gestartet. In Schulen und Seniorenheimen soll zuerst geimpft werden. Neu ist in diesem Jahr, dass das Impfangebot für Kinder ausgeweitet wird. Kinder zwischen 6 Monaten und 11 Jahren können sich dadurch gegen Grippe impfen lassen. Bisher hat die Altersgrenze bei 7 Jahren gelegen. Außerdem werden besonders gefährdete Erwachsene in Pflege- und Sozialeinrichtungen erstmals gegen das RS-Virus immunisiert. Ab dem 19. Oktober steht die Grippeimpfung dann allen Menschen auf den Balearen offen. Der Naturpark Salbufera im Norden der Insel bleibt bis einschließlich 18. Oktober komplett geschlossen. Grund hierfür sind Bauarbeiten an mehreren Wegen und Beobachtungsstationen. Die Beobachtungsstationen werden unter anderem besser gegen die hohen Temperaturen im Sommer isoliert. Das Dino-Golf an der Playa de Palma muss nun endgültig schließen. Die Stadt Palma hat dem Betreiber 1 Monat Zeit gegeben, um das Gelände zu räumen. Die Konzession ist bereits im Juli 2024 nach 30 Jahren ausgelaufen. Auf dem ca. 35 Quadratmeter großen Areal soll ein neuer öffentlicher Park entstehen. Geplant sind dort Grünflächen, Spiel- und Sportbereiche, Schattenzonen und neue Fußwege. Zusätzlich sollen das Dünensystem und der mediterrane Kiefernwald wiederhergestellt werden. Das Projekt kostet knapp 8 Millionen Euro. Der September ist auf den Balearen ungewöhnlich warm gewesen. Laut dem spanischen Wetterdienst AEMET ist es der zweitwärmste September seit Beginn der Messungen 1961. Nur im Jahr 1987 ist es noch wärmer gewesen. Die Temperaturen haben im Schnitt 2,2 Grad über dem Normalwert gelegen. Zusätzlich ist auf den Inseln wenig Regen gefallen. Auf Mallorca sind es 16% weniger als üblich. Besonders trocken war es auf Menorca mit 95% weniger Regen. Auf Ibiza sind es 65% weniger und auf Formentera 78% weniger gewesen. Soweit die Inselnews.
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1: Heute Nachmittag gibt es ebenfalls zeitweise leichte Schauer mit wenig Sonne. Aber das Thermometer klettert auf bis zu 27 Grad. Abends überwiegt dann der Sonnenschein. In der Nacht gibt es mehr klare Abschnitte als Wolken und die Temperatur sinkt auf 20 Grad. Morgen ist es hauptsächlich trocken, allerdings bleibt es vielerorts bewölkt.
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0: Piloten während eines Fluges von Dubai nach Tel Aviv untersuchen die Behörden weiter das Motiv und die Hintergründe des Vorfalls. Die israelische Regierung wertet das Geschehen als möglichen dschihadistischen Terroranschlag. Belege dafür wurden bislang jedoch nicht vorgelegt. Nach bisherigen Erkenntnissen soll der Co-Pilot seinen Kollegen angegriffen haben, woraufhin die Maschine zeitweise deutlich an Höhe verlor. Ein Augenzeuge berichtet zudem von einem zeitweise unbesetzten Cockpit. Passagiere überwältigten den mutmaßlichen Angreifer, bevor zwei weitere Piloten an Bord die Kontrolle übernahmen und das Flugzeug in Saudi-Arabien landeten. Ein Wegfall der Einnahmen aus Sachsen-Anhalt würde den MDR nach Einschätzung von Intendant Ralf Ludwig finanziell erheblich treffen. Hintergrund ist die von der AfD beabsichtigte Kündigung des Rundfunkstaatsvertrags in dem Bundesland. Dem Sender könnten rund 150 Millionen Euro aus Rundfunkbeiträgen fehlen. Zusammen mit Werbe- und Verwertungserlösen wären es 160 bis 170 Millionen Euro. Ludwig erwartet deshalb deutliche Einschnitte beim Programm. Betroffen sein könnten zudem rund 1.000 Mitarbeiter. Die drei großen deutschen Nachrichtendienste sind sich einig. Die größte Bedrohung für das Land geht von Russland aus. Dabei hält man auch einen gewalttätigen Konflikt für möglich. Martin Jäger vom BND zeichnet ein düsteres Bild.
1: Russland eskaliert sichtbar in der Ukraine und erhöht weiter den Druck auf Europa und Deutschland. Die Konfrontation, in der wir mit Russland stehen, hat eine neue, gefährlichere Qualität. Deutschland ist in Gefahr, in einen gewaltsamen Konflikt mit Russland zu geraten.
0: Auch der Präsident des Verfassungsschutzes, Sinan Selin, und Martina Rosenberg warnen vor Russland.
2: Russland weitet nachweislich seine hybriden Angriffe gegen Demokratien in Europa aus und Deutschland steht im Fokus.
3: Verständlicherweise führen Gesetzesänderungen auch immer zu kritischen Anmerkungen und der Befürchtung, die Nachrichtendienste dürften jetzt zu viel. Eine Gesetzesänderung ist jedoch nie ein Selbstzweck. Wir reagieren damit auf die neue Bedrohungslage, um unsere Verfassung und die Einsatzbereitschaft unserer Streitkräfte bestmöglich zu schützen.
0: Soweit die aktuellen Meldungen.
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5: Heute Nachmittag gibt es ebenfalls zeitweise leichte Schauer mit wenig Sonne. Aber das Thermometer klettert auf bis zu 27 Grad. Abends überwiegt dann der Sonnenschein. In der Nacht gibt es mehr klare Abschnitte als Wolken. Und die Temperatur sinkt auf 20 Grad. Morgen ist es hauptsächlich trocken. Allerdings bleibt es vielerorts bewölkt.
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1: Ich bin Mel. Schönen guten Tag. Gestern hat die Grippeimpfkampagne auf den Balearen

0: Waren gestartet. In Schulen und Seniorenheimen soll zuerst geimpft werden. Neu ist in diesem Jahr, dass das Impfangebot für Kinder ausgeweitet wird. Kinder zwischen 6 Monaten und 11 Jahren können sich dadurch gegen Grippe impfen lassen. Bisher hat die Altersgrenze bei 7 Jahren gelegen. Außerdem werden besonders gefährdete Erwachsene in Pflege- und Sozialeinrichtungen erstmals gegen das RS-Virus immunisiert. Ab dem 19. Oktober steht die Grippeimpfung dann allen Menschen auf den Balearen offen. Der Naturpark Salbufera im Norden der Insel bleibt bis einschließlich 18. Oktober komplett geschlossen. Grund hierfür sind Bauarbeiten an mehreren Wegen und Beobachtungsstationen. Die Beobachtungsstationen werden unter anderem besser gegen die hohen Temperaturen im Sommer isoliert. Das Dino-Golf an der Playa de Palma muss nun endgültig schließen. Die Stadt Palma hat dem Betreiber 1 Monat Zeit gegeben, um das Gelände zu räumen. Die Konzession ist bereits im Juli 2024 nach 30 Jahren ausgelaufen. Auf dem ca. 35 Quadratmeter großen Areal soll ein neuer öffentlicher Park entstehen. Geplant sind dort Grünflächen, Spiel- und Sportbereiche, Schattenzonen und neue Fußwege. Zusätzlich sollen das Dünensystem und der mediterrane Kiefernwald wiederhergestellt werden. Das Projekt kostet knapp 8 Millionen Euro. Der September ist auf den Balearen ungewöhnlich warm gewesen. Laut dem spanischen Wetterdienst AEMET ist es der zweitwärmste September seit Beginn der Messungen 1961. Nur im Jahr 1987 ist es noch wärmer gewesen. Die Temperaturen haben im Schnitt 2,2 Grad über dem Normalwert gelegen. Zusätzlich ist auf den Inseln wenig Regen gefallen. Auf Mallorca sind es 16% weniger als üblich. Besonders trocken war es auf Menorca mit 95% weniger Regen. Auf Ibiza sind es 65% weniger und auf Formentera 78% weniger gewesen. Soweit die Insel-News.
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0: Heute Nachmittag gibt es ebenfalls zeitweise leichte Schauer mit wenig Sonne, aber das Thermometer klettert auf bis zu 27 Grad. Abends überwiegt dann der Sonnenschein. In der Nacht gibt es mehr klare Abschnitte als Wolken und die Temperatur sinkt auf 20 Grad. Morgen ist es hauptsächlich trocken, allerdings bleibt es vielerorts bewölkt.
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0: einen Piloten während eines Fluges von Dubai nach Tel Aviv untersuchen die Behörden weiter das Motiv und die Hintergründe des Vorfalls. Die israelische Regierung wertet das Geschehen als möglichen dschihadistischen Terroranschlag. Belege dafür wurden bislang jedoch nicht vorgelegt. Nach bisherigen Erkenntnissen soll der Co-Pilot seinen Kollegen angegriffen haben, woraufhin die Maschine zeitweise deutlich an Höhe verlor. Ein Augenzeuge berichtet zudem von einem zeitweise unbesetzten Cockpit. Passagiere überwältigten den mutmaßlichen Angreifer, bevor zwei weitere Piloten an Bord die Kontrolle übernahmen und das Flugzeug in Saudi-Arabien landeten. Ein Wegfall der Einnahmen aus Sachsen-Anhalt würde den MDR nach Einschätzung von Intendant Ralf Ludwig finanziell erheblich treffen. Hintergrund ist die von der AfD beabsichtigte Kündigung des Rundfunkstaatsvertrags in dem Bundesland. Dem Sender könnten rund 150 Millionen Euro aus Rundfunkbeiträgen fehlen. Zusammen mit Werbe- und Verwertungserlösen wären es 160 bis 170 Millionen Euro. Ludwig erwartet deshalb deutliche Einschnitte beim Programm. Betroffen sein könnten zudem rund 1.000 Mitarbeiter. Die drei großen deutschen Nachrichtendienste sind sich einig. Die größte Bedrohung für das Land geht von Russland aus. Dabei hält man auch einen gewalttätigen Konflikt für möglich. Martin Jäger vom BND zeichnet ein düsteres Bild.
1: Russland eskaliert sichtbar in der Ukraine und erhöht weiter den Druck auf Europa und Deutschland. Die Konfrontation, in der wir mit Russland stehen, hat eine neue, gefährlichere Qualität. Deutschland ist in Gefahr, in einen gewaltsamen Konflikt mit Russland zu geraten.
0: Auch der Präsident des Verfassungsschutzes, Sinan Selin, und Martina Rosenberg warnen vor Russland.
2: Russland weitet nachweislich seine hybriden Angriffe gegen Demokratien in Europa aus und Deutschland steht im Fokus.
3: Verständlicherweise führen Gesetzesänderungen auch immer zu kritischen Anmerkungen und der Befürchtung, die Nachrichtendienste dürften jetzt zu viel. Eine Gesetzesänderung ist jedoch nie ein Selbstzweck. Wir reagieren damit auf die neue Bedrohungslage, um unsere Verfassung und die Einsatzbereitschaft unserer Streitkräfte bestmöglich zu schützen.
0: Soweit die aktuellen Meldungen.
4: Das Wetter für die ganze Insel.
5: Heute Nachmittag gibt es ebenfalls zeitweise leichte Schauer mit wenig Sonne. Aber das Thermometer klettert auf bis zu 27 Grad. Abends überwiegt dann der Sonnenschein. In der Nacht gibt es mehr klare Abschnitte als Wolken. Und die Temperatur sinkt auf 20 Grad. Morgen ist es hauptsächlich trocken. Allerdings bleibt es vielerorts bewölkt.
6: Und das ist der Dienstagnachmittag um kurz vor zwei. Buenas tardes, hier ist der Spanier am Nachmittag bei Mallorca 1. Tschüss.

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2: Ich bin Mel. Schönen guten Tag. Gestern hat die Grippeimpfkampagne auf den Balearen gestartet. In Schulen und Seniorenheimen soll zuerst geimpft werden. Neu ist in diesem Jahr, dass das Impfangebot für Kinder ausgeweitet wird. Kinder zwischen 6 Monaten und 11 Jahren können sich dadurch gegen Grippe impfen lassen. Bisher hat die Altersgrenze bei 7 Jahren gelegen. Außerdem werden besonders gefährdete Erwachsene in Pflege- und Sozialeinrichtungen erstmals gegen das RS-Virus immunisiert. Ab dem 19. Oktober steht die Grippeimpfung dann allen Menschen auf den Balearen offen. Der Naturpark Salbufera im Norden der Insel bleibt bis einschließlich 18. Oktober komplett geschlossen. Grund hierfür sind Bauarbeiten an mehreren Wegen und Beobachtungsstationen. Die Beobachtungsstationen werden unter anderem besser gegen die hohen Temperaturen im Sommer isoliert. Das Dino-Golf an der Playa de Palma muss nun endgültig schließen. Die Stadt Palma hat dem Betreiber einen Monat Zeit gegeben, um das Gelände zu räumen. Die Konzession ist bereits im Juli 2024 nach 30 Jahren ausgelaufen. Auf dem ca. 35 Quadratmeter großen Areal soll ein neuer öffentlicher Park entstehen. Geplant sind dort Grünflächen, Spiel- und Sportbereiche, Schattenzonen und neue Fußwege. Zusätzlich sollen das Dünensystem und der mediterrane Kiefernwald wiederhergestellt werden. Das Projekt kostet knapp 8 Millionen Euro. Der September ist auf den Balearen ungewöhnlich warm gewesen. Laut dem spanischen Wetterdienst AEMET ist es der zweitwärmste September seit Beginn der Messungen 1961. Nur im Jahr 1987 ist es noch wärmer gewesen. Die Temperaturen haben im Schnitt 2,2 Grad über dem Normalwert gelegen. Zusätzlich ist auf den Inseln wenig Regen gefallen. Auf Mallorca sind es 16% weniger als üblich. Besonders trocken war es auf Menorca mit 95% weniger Regen. Auf Ibiza sind es 65% weniger und auf Formentera 78% weniger gewesen. Soweit die Inselnews.
1: Das Wetter für die ganze Insel.
2: Heute Nachmittag gibt es ebenfalls zeitweise leichte Schauer mit wenig Sonne. Aber das Thermometer klettert auf bis zu 27 Grad. Abends überwiegt dann der Sonnenschein. In der Nacht gibt es mehr klare Abschnitte als Wolken und die Temperatur sinkt auf 20 Grad.

0: Morgen ist es hauptsächlich trocken. Allerdings bleibt es vielerorts bewölkt.
1: Bestens informiert, danke Mel. 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

0: Piloten während eines Fluges von Dubai nach Tel Aviv untersuchen die Behörden weiter das Motiv und die Hintergründe des Vorfalls. Die israelische Regierung wertet das Geschehen als möglichen dschihadistischen Terroranschlag. Belege dafür wurden bislang jedoch nicht vorgelegt. Nach bisherigen Erkenntnissen soll der Co-Pilot seinen Kollegen angegriffen haben, woraufhin die Maschine zeitweise deutlich an Höhe verlor. Ein Augenzeuge berichtet zudem von einem zeitweise unbesetzten Cockpit. Passagiere überwältigten den mutmaßlichen Angreifer, bevor zwei weitere Piloten an Bord die Kontrolle übernahmen und das Flugzeug in Saudi-Arabien landeten. Ein Wegfall der Einnahmen aus Sachsen-Anhalt würde den MDR nach Einschätzung von Intendant Ralf Ludwig finanziell erheblich treffen. Hintergrund ist die von der AfD beabsichtigte Kündigung des Rundfunkstaatsvertrags in dem Bundesland. Dem Sender könnten rund 150 Millionen Euro aus Rundfunkbeiträgen fehlen. Zusammen mit Werbe- und Verwertungserlösen wären es 160 bis 170 Millionen Euro. Ludwig erwartet deshalb deutliche Einschnitte beim Programm. Betroffen sein könnten zudem rund 1.000 Mitarbeiter. Die drei großen deutschen Nachrichtendienste sind sich einig. Die größte Bedrohung für das Land geht von Russland aus. Dabei hält man auch einen gewalttätigen Konflikt für möglich. Martin Jäger vom BND zeichnet ein düsteres Bild.
1: Russland eskaliert sichtbar in der Ukraine und erhöht weiter den Druck auf Europa und Deutschland. Die Konfrontation, in der wir mit Russland stehen, hat eine neue, gefährlichere Qualität. Deutschland ist in Gefahr, in einen gewaltsamen Konflikt mit Russland zu geraten.
0: Auch der Präsident des Verfassungsschutzes, Sinan Selin, und Martina Rosenberg warnen vor Russland.
2: Russland weitet nachweislich seine hybriden Angriffe gegen Demokratien in Europa aus und Deutschland steht im Fokus.
3: Verständlicherweise führen Gesetzesänderungen auch immer zu kritischen Anmerkungen und der Befürchtung, die Nachrichtendienste dürften jetzt zu viel. Eine Gesetzesänderung ist jedoch nie ein Selbstzweck. Wir reagieren damit auf die neue Bedrohungslage, um unsere Verfassung und die Einsatzbereitschaft unserer Streitkräfte bestmöglich zu schützen.
0: Soweit die aktuellen Meldungen.
4: Das Wetter für die ganze Insel.
5: Heute Nachmittag gibt es ebenfalls zeitweise leichte Schauer mit wenig Sonne. Aber das Thermometer klettert auf bis zu 27 Grad. Abends überwiegt dann der Sonnenschein. In der Nacht gibt es mehr klare Abschnitte als Wolken. Und die Temperatur sinkt auf 20 Grad. Morgen ist es hauptsächlich trocken. Allerdings bleibt es vielerorts bewölkt.
6: Um gleich 15 Uhr Mallorca 1, mehr Inseln, mehr Musik mit BTS. Swim.

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1: Ich bin Mel. Schönen guten Tag. Gestern hat die Grippeimpfkampagne auf den Balearen gestartet. In Schulen und Seniorenheimen soll zuerst geimpft werden. Neu ist in diesem Jahr, dass das Impfangebot für Kinder ausgeweitet wird. Kinder zwischen 6 Monaten und 11 Jahren können sich dadurch gegen Grippe impfen lassen. Bisher hat die Altersgrenze bei 7 Jahren gelegen. Außerdem werden besonders gefährdete Erwachsene in Pflege- und Sozialeinrichtungen erstmals gegen das RS-Virus immunisiert. Ab dem 19. Oktober steht die Grippeimpfung dann allen Menschen auf den Balearen offen. Der Naturpark Salbufera im Norden der Insel bleibt bis einschließlich 18. Oktober komplett geschlossen. Grund hierfür sind Bauarbeiten an mehreren Wegen und Beobachtungsstationen. Die Beobachtungsstationen werden unter anderem besser gegen die hohen Temperaturen im Sommer isoliert. Das Dino-Golf an der Playa de Palma muss nun endgültig schließen. Die Stadt Palma hat dem Betreiber einen Monat Zeit gegeben, um das Gelände zu räumen. Die Konzession ist bereits im Juli 2024 nach 30 Jahren ausgelaufen. Auf dem ca. 35 Quadratmeter großen Areal soll ein neuer öffentlicher Park entstehen. Geplant sind dort Grünflächen, Spiel- und Sportbereiche, Schattenzonen und neue Fußwege. Zusätzlich sollen das Dünensystem und der mediterrane Kiefernwald wiederhergestellt werden. Das Projekt kostet knapp 8 Millionen Euro. Der September ist auf den Balearen ungewöhnlich warm gewesen. Laut dem spanischen Wetterdienst AEMET ist es der zweitwärmste September seit Beginn der Messungen 1961. Nur im Jahr 1987 ist es noch wärmer gewesen. Die Temperaturen haben im Schnitt 2,2 Grad über dem Normalwert gelegen. Zusätzlich ist auf den Inseln wenig Regen gefallen. Auf Mallorca sind es 16% weniger als üblich. Besonders trocken war es auf Menorca mit 95% weniger Regen. Auf Ibiza sind es 65% weniger und auf Formentera 78% weniger gewesen. Soweit die Inselnews.
0: Das Wetter für die ganze Insel.
1: Heute Nachmittag gibt es ebenfalls zeitweise leichte Schauer mit wenig Sonne. Aber das Thermometer klettert auf bis zu 27 Grad. Abends überwiegt dann der Sonnenschein. In der Nacht gibt es mehr klare Abschnitte als Wolken und die Temperatur sinkt auf 20 Grad. Morgen ist es hauptsächlich trocken, allerdings bleibt es vielerorts bewölkt.
2: Wir haben gleich 3:30 und das ist eine unverkennliche Stimme mit Sia. Unstoppable, Mallorca 1, buenas tardes.

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0: Piloten während eines Fluges von Dubai nach Tel Aviv untersuchen die Behörden weiter das Motiv und die Hintergründe des Vorfalls. Die israelische Regierung wertet das Geschehen als möglichen dschihadistischen Terroranschlag. Belege dafür wurden bislang jedoch nicht vorgelegt. Nach bisherigen Erkenntnissen soll der Co-Pilot seinen Kollegen angegriffen haben, woraufhin die Maschine zeitweise deutlich an Höhe verlor. Ein Augenzeuge berichtet zudem von einem zeitweise unbesetzten Cockpit. Passagiere überwältigten den mutmaßlichen Angreifer, bevor zwei weitere Piloten an Bord die Kontrolle übernahmen und das Flugzeug in Saudi-Arabien landeten. Ein Wegfall der Einnahmen aus Sachsen-Anhalt würde den MDR nach Einschätzung von Intendant Ralf Ludwig finanziell erheblich treffen. Hintergrund ist die von der AfD beabsichtigte Kündigung des Rundfunkstaatsvertrags in dem Bundesland. Dem Sender könnten rund 150 Millionen Euro aus Rundfunkbeiträgen fehlen. Zusammen mit Werbe- und Verwertungserlösen wären es 160 bis 170 Millionen Euro. Ludwig erwartet deshalb deutliche Einschnitte beim Programm. Betroffen sein könnten zudem rund 1.000 Mitarbeiter. Die drei großen deutschen Nachrichtendienste sind sich einig. Die größte Bedrohung für das Land geht von Russland aus. Dabei hält man auch einen gewalttätigen Konflikt für möglich. Martin Jäger vom BND zeichnet ein düsteres Bild.
1: Russland eskaliert sichtbar in der Ukraine und erhöht weiter den Druck auf Europa und Deutschland. Die Konfrontation, in der wir mit Russland stehen, hat eine neue, gefährlichere Qualität. Deutschland ist in Gefahr, in einen gewaltsamen Konflikt mit Russland zu geraten.
0: Auch der Präsident des Verfassungsschutzes, Sinan Selin, und Martina Rosenberg warnen vor Russland.
2: Russland weitet nachweislich seine hybriden Angriffe gegen Demokratien in Europa aus und Deutschland steht im Fokus.
3: Verständlicherweise führen Gesetzesänderungen auch immer zu kritischen Anmerkungen und der Befürchtung, die Nachrichtendienste dürften jetzt zu viel. Eine Gesetzesänderung ist jedoch nie ein Selbstzweck. Wir reagieren damit auf die neue Bedrohungslage, um unsere Verfassung und die Einsatzbereitschaft unserer Streitkräfte bestmöglich zu schützen.
0: Soweit die aktuellen Meldungen.
4: Das Wetter für die ganze Insel.
5: Heute Nachmittag gibt es ebenfalls zeitweise leichte Schauer mit wenig Sonne, aber das Thermometer klettert auf bis zu 27 Grad. Abends überwiegt dann der Sonnenschein. In der Nacht gibt es mehr klare Abschnitte als Wolken und die Temperatur sinkt auf 20 Grad. Morgen ist es hauptsächlich trocken, allerdings bleibt es vielerorts bewölkt.
6: Um gleich 16 Uhr, immer 5 Minuten früher informiert, bei Mallorca 1. Das sind Hanson mit Bob 1997, ist auch schon ein paar Jahre her. Das war ein

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1: Ich bin Mel. Schönen guten Tag. Gestern hat die Grippeimpfkampagne auf den Balearen gestartet. In Schulen und Seniorenheimen soll zuerst geimpft werden. Neu ist in diesem Jahr, dass das Impfangebot für Kinder ausgeweitet wird. Kinder zwischen 6 Monaten und 11 Jahren können sich dadurch gegen Grippe impfen lassen. Bisher hat die Altersgrenze bei 7 Jahren gelegen. Außerdem werden besonders gefährdete Erwachsene in Pflege- und Sozialeinrichtungen erstmals gegen das RS-Virus immunisiert. Ab dem 19. Oktober steht die Grippeimpfung dann allen Menschen auf den Balearen offen. Der Naturpark Salbufera im Norden der Insel bleibt bis einschließlich 18. Oktober komplett geschlossen. Grund hierfür sind Bauarbeiten an mehreren Wegen und Beobachtungsstationen. Die Beobachtungsstationen werden unter anderem besser gegen die hohen Temperaturen im Sommer isoliert. Das Dino Golf an der Playa de Palma muss nun endgültig schließen. Die Stadt Palma hat dem Betreiber einen Monat Zeit gegeben, um das Gelände zu räumen. Die Konzession ist bereits im Juli 2024 nach 30 Jahren ausgelaufen. Auf dem ca. 35 Quadratmeter großen Areal soll ein neuer öffentlicher Park entstehen. Geplant sind dort Grünflächen, Spiel- und Sportbereiche, Schattenzonen und neue Fußwege. Zusätzlich sollen das Dünensystem und der mediterrane Kiefernwald wiederhergestellt werden. Das Projekt kostet knapp 8 Millionen Euro. Der September ist auf den Balearen ungewöhnlich warm gewesen. Laut dem spanischen Wetterdienst AEMET ist es der zweitwärmste September seit Beginn der Messungen 1961. Nur im Jahr 1987 ist es noch wärmer gewesen. Die Temperaturen haben im Schnitt 2,2 Grad über dem Normalwert gelegen. Zusätzlich ist auf den Inseln wenig Regen gefallen. Auf Mallorca sind es 16% weniger als üblich. Besonders trocken war es auf Menorca mit 95% weniger Regen. Auf Ibiza sind es 65% weniger und auf Formentera 78% weniger gewesen. Soweit die Inselnews.
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1: Heute Nachmittag gibt es ebenfalls zeitweise leichte Schauer mit wenig Sonne. Aber das Thermometer klettert auf bis zu 27 Grad. Abends überwiegt dann der Sonnenschein. In der Nacht gibt es mehr klare Abschnitte als Wolken und die Temperatur sinkt auf 20 Grad. Morgen ist es hauptsächlich trocken, allerdings bleibt es vielerorts bewölkt.
2: Um 4:30 bewegen wir uns so langsam und entspannt in Richtung Feierabend mit dem Musikmix für die Insel, der einfach passt. Bill Withers, Lovely Day, gleich Tom Gregory, Clock Clock und Depeche Mode. Dranbleiben für mehr gute Musik.

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Eben gehört Clock Clock mit Out of the Dark und hiermit sagt der Spanier Adios und ich wünsche euch einen ganz tollen Nachmittag. Küsschen links, Küsschen rechts. Ich drücke euch ganz fest, bis es weh tut. Für euch noch die Fish Mode, Walking in My Shoes. Hasta mañana.

0: mit Michael Mihm. Nordrhein-Westfalens Medienminister Liminski spricht sich gegen eine Privatisierung des ZDF aus und widerspricht damit Kulturstaatsminister Weimar. Dieser hatte eine Diskussion über einen möglichen Verkauf von ZDF-Anteilen angestoßen. Liminski hält stattdessen Veränderungen innerhalb des öffentlich-rechtlichen Rundfunks für notwendig. ARD und ZDF müssten nach seiner Einschätzung vor allem effizienter arbeiten und ihre digitalen Angebote ausbauen. Das Landgericht Braunschweig hat heute die Klage von Angehörigen der Verstorbenen des Germanwings-Absturzes von 2015 abgewiesen. Sie verlangten von der Bundesrepublik jeweils bis zu 110.000 Euro und machten eine aus ihrer Sicht unzureichende Kontrolle der Flugtauglichkeit des damaligen Co-Piloten verantwortlich.
1: Das Gericht hatte bereits zu Prozessbeginn Zweifel an den Erfolgsaussichten der Klage geäußert und auf mögliche Ansprüche gegen die Fluggesellschaft verwiesen. Bei dem Absturz am 24. März 2015 waren auf dem Flug von Barcelona nach Düsseldorf alle 150 Menschen an Bord ums Leben gekommen. Der psychisch kranke Co-Pilot hatte die Maschine nach den Ermittlungen absichtlich gegen einen Berg gesteuert.
0: BSW-Gründerin Sarah Wagenknecht hat die geplante Unterstützung eines AfD-Politikers bei der Wahl zum Landtagspräsidenten in Sachsen-Anhalt verteidigt. Ihre Partei hat für den AfD-Kandidaten Tobias Rausch gestimmt und ihm damit die Mehrheit ermöglicht. Wagenknecht begründete den Schritt damit, dass die stärkste Fraktion auch den Parlamentspräsidenten stellen sollte. Zugleich bezeichnete sie die bisherige Abgrenzung der anderen Parteien zur AfD als überholt. Mit einem neuen Infraplan will das Bundesverkehrsministerium festlegen, wie die Schieneninfrastruktur in Deutschland in den kommenden 5 Jahren verbessert werden soll. Der Plan enthält konkrete Ziele für eine verlässliche und leistungsfähigere Bahn und soll zugleich für mehr Transparenz bei der Steuerung des Netzes sorgen. Das teilweise marode Schienennetz gilt als eine der Ursachen für die häufigen Verspätungen. Der heute vorgestellte Infraplan ist allerdings nur ein Teil des geplanten Reformprozesses. Weitere Maßnahmen sollen folgen. Viele Details zur Umsetzung sind aber noch offen.
2: Das Wetter für die ganze Insel.
3: Heute Nachmittag gibt es ebenfalls zeitweise leichte Schauer mit wenig Sonne. Aber das Thermometer klettert auf bis zu 27 Grad. Abends überwiegt dann der Sonnenschein. In der Nacht gibt es mehr klare Abschnitte als Wolken und die Temperatur sinkt auf 20 Grad. Morgen ist es hauptsächlich trocken, allerdings bleibt es vielerorts bewölkt.
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1: Ich bin Mel. Schönen guten Tag. Gestern hat die Grippeimpfkampagne auf den Balearen gestartet. In Schulen und Seniorenheimen soll zuerst geimpft werden. Neu ist in diesem Jahr, dass das Impfangebot für Kinder ausgeweitet wird. Kinder zwischen 6 Monaten und 11 Jahren können sich dadurch gegen Grippe impfen lassen. Bisher hat die Altersgrenze bei 7 Jahren gelegen. Außerdem werden besonders gefährdete Erwachsene in Pflege- und Sozialeinrichtungen erstmals gegen das RS-Virus immunisiert. Ab dem 19. Oktober steht die Grippeimpfung dann allen Menschen auf den Balearen offen. Der Naturpark Salbufera im Norden der Insel bleibt bis einschließlich 18. Oktober komplett geschlossen. Grund hierfür sind Bauarbeiten an mehreren Wegen und Beobachtungsstationen. Die Beobachtungsstationen werden unter anderem besser gegen die hohen Temperaturen im Sommer isoliert. Das Dino-Golf an der Playa de Palma muss nun endgültig schließen. Die Stadt Palma hat dem Betreiber 1 Monat Zeit gegeben, um das Gelände zu räumen. Die Konzession ist bereits im Juli 2024 nach 30 Jahren ausgelaufen. Auf dem ca. 35 Quadratmeter großen Areal soll ein neuer öffentlicher Park entstehen. Geplant sind dort Grünflächen, Spiel- und Sportbereiche, Schattenzonen und neue Fußwege. Zusätzlich sollen das Dünensystem und der mediterrane Kiefernwald wiederhergestellt werden. Das Projekt kostet knapp 8 Millionen Euro. Der September ist auf den Balearen ungewöhnlich warm gewesen. Laut dem spanischen Wetterdienst AEMET ist es der zweitwärmste September seit Beginn der Messungen 1961. Nur im Jahr 1987 ist es noch wärmer gewesen. Die Temperaturen haben im Schnitt 2,2 Grad über dem Normalwert gelegen. Zusätzlich ist auf den Inseln wenig Regen gefallen. Auf Mallorca sind es 16% weniger als üblich. Besonders trocken war es auf Menorca mit 95% weniger Regen. Auf Ibiza sind es 65% weniger und auf Formentera 78% weniger gewesen. Soweit die Inselnews.
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1: Heute Nachmittag gibt es ebenfalls zeitweise leichte Schauer mit wenig Sonne, aber das Thermometer klettert auf bis zu 27 Grad. Abends überwiegt dann der Sonnenschein. In der Nacht gibt es mehr klare Abschnitte als Wolken und die Temperatur sinkt auf 20 Grad. Morgen ist es hauptsächlich trocken, allerdings bleibt es vielerorts bewölkt.
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0: mit Michael Miem. Nordrhein-Westfalens Medienminister Liminski spricht sich gegen eine Privatisierung des ZDF aus und widerspricht damit Kulturstaatsminister Weimar. Dieser hatte eine Diskussion über einen möglichen Verkauf von ZDF-Anteilen angestoßen. Liminski hält stattdessen Veränderungen innerhalb des öffentlich-rechtlichen Rundfunks für notwendig. ARD und ZDF müssten nach seiner Einschätzung vor allem effizienter arbeiten und ihre digitalen Angebote ausbauen. Das Landgericht Braunschweig hat heute die Klage von Angehörigen der Verstorbenen des Germanwings-Absturzes von 2015 abgewiesen. Sie verlangten von der Bundesrepublik jeweils bis zu 110.000 Euro und machten eine aus ihrer Sicht unzureichende Kontrolle der Flugtauglichkeit des damaligen Co-Piloten verantwortlich.
1: Das Gericht hatte bereits zu Prozessbeginn Zweifel an den Erfolgsaussichten der Klage geäußert und auf mögliche Ansprüche gegen die Fluggesellschaft verwiesen. Bei dem Absturz am 24. März 2015 waren auf dem Flug von Barcelona nach Düsseldorf alle 150 Menschen an Bord ums Leben gekommen. Der psychisch kranke Co-Pilot hatte die Maschine nach den Ermittlungen absichtlich gegen einen Berg gesteuert.
0: BSW-Gründerin Sarah Wagenknecht hat die geplante Unterstützung eines AfD-Politikers bei der Wahl zum Landtagspräsidenten in Sachsen-Anhalt verteidigt. Ihre Partei hat für den AfD-Kandidaten Tobias Rausch gestimmt und ihm damit die Mehrheit ermöglicht. Wagenknecht begründete den Schritt damit, dass die stärkste Fraktion auch den Parlamentspräsidenten stellen sollte. Zugleich bezeichnete sie die bisherige Abgrenzung der anderen Parteien zur AfD als überholt. Mit einem neuen Infraplan will das Bundesverkehrsministerium festlegen, wie die Schieneninfrastruktur in Deutschland in den kommenden 5 Jahren verbessert werden soll. Der Plan enthält konkrete Ziele für eine verlässliche und leistungsfähigere Bahn und soll zugleich für mehr Transparenz bei der Steuerung des Netzes sorgen. Das teilweise marode Schienennetz gilt als eine der Ursachen für die häufigen Verspätungen. Der heute vorgestellte Infraplan ist allerdings nur ein Teil des geplanten Reformprozesses. Weitere Maßnahmen sollen folgen. Viele Details zur Umsetzung sind aber noch offen.
2: Das Wetter für die ganze Insel.
3: Heute Nachmittag gibt es ebenfalls zeitweise leichte Schauer mit wenig Sonne. Aber das Thermometer klettert auf bis zu 27 Grad. Abends überwiegt dann der Sonnenschein. In der Nacht gibt es mehr klare Abschnitte als Wolken und die Temperatur sinkt auf 20 Grad. Morgen ist es hauptsächlich trocken, allerdings bleibt es vielerorts bewölkt.
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